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11: Guten Morgen am Samstag. Wir starten mal ganz entspannt rein gleich.

0: Dean mit Man I Need. Beides gibt's in der nächsten halben Stunde.
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0: Heute gibt's auf jeden Fall mehr Sonne als gestern, auch wenn zwischendrin immer wieder regnen kann. 20 Grad gibt's dazu maximal. 14 Grad haben wir gerade in Bremen-Farge und 14 in Hainmühlen im Landkreis Cuxhaven.
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0: Das sieht super aus, ihr habt freie Fahrt, Blitze habt ihr auch noch keine gesehen. Wenn ihr noch was habt, unsere kostenlose Hotline für eure Blitzer und Verkehrsupdates 0800 10 22 400.
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0: Einen schönen guten Morgen, liebe Leute. Lea ist leider immer noch krank. Sie lässt aber liebe Grüße ausrichten. Ich halte heute noch mal die Stellung. Gleich geht es um ein Getränk, direkt schon mal, am frühen Morgen. Ohne dass wir überhaupt nicht funktionieren würden. Viele von euch wissen wahrscheinlich, worum es geht. Sprechen wir in den nächsten 5 Minuten drüber. Jetzt startet erstmal gut rein ins Wochenende mit Shakira und Burner Boy. Das ist Dai Dai. 3 Minuten vor 7 haben wir es. Ich bin Elena. Moini.

0: Es ist jetzt gerade noch ziemlich früh, ne? 7:05, um genau zu sein. Ihr hört Energy Bremen. Und vielleicht braucht ihr, wie viele Menschen da draußen, jetzt erstmal einen ordentlichen Kaffee, um wach zu werden. Was ordentlich bedeutet, hängt aber ganz vom Konsumenten ab.
1: Für den einen ist Kaffee als Treibstoff nur Mittel zum Zweck, für den anderen ist er eine Religion. Wenn du bei jemandem mit Siebträgermaschine zum Kaffee eingeladen bist, sitzt du die erste Stunde eigentlich allein am Tisch, weil der Gastgeber den Kaffee zuerst im korrekten Grad mahlen, auf exakt 17,8 Gramm abwiegen und das Wasser filtern muss.
2: Ja, nur dann entfaltet sich das Geschmacksprofil richtig.
1: Klar. Der etwas pragmatischer veranlagte Kaffeetrinker besitzt einen 12-in-1 Vollautomaten.
2: Damit kann man Espresso, Cappuccino, Latte Macchiato, Americano, Kakao...
1: Ja, ja. Und jedes Mal, wenn man sich mal eben einen Kaffee ziehen will, soll man erst den Satzbehälter leeren oder die Brüheinheit entfetten. Wer diesen ganzen Schnickschnack nicht braucht, trinkt Filterkaffee.
2: Der muss nicht schmecken, der muss wirken.
1: Ja, man hat aber eben auch permanent einen entspannten Ruhepuls von 150.
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YouTuber Mangus mit Chili bei Energy Breden. Viertel nach sieben haben wir es gleich und wir starten jetzt mal ganz entspannt rein ins Wochenende. Und damit es für euch sich auch noch viel leichter anfühlt, gibt's jetzt ganz chillige Beats von DJ Goja. Das ist Mi Chico und gibt's ganz neu bei Energy Bremen. Ich bin Elena, wünsche euch einen ganz schönen Samstag.

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7: Gerade ist es noch ein bisschen frisch. 14 Grad haben wir in Ehrenburg im Landkreis Diepholz und 14 auch in Bremen-Kattenturm. 20 Grad sind heute maximal drin. Dazu sehen wir die Sonne heute häufiger als die letzten Tage auf jeden Fall. Auch wenn es zwischendrin mal Schauer geben kann. Die beginnen so ab vormittags. Morgen bleibt es dann mal den ganzen Tag trocken. Auch mal schön. Viel Sonne ist am Start. Gemixt mit ein paar Wolken bei 21 Grad maximal.
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7: Das sieht gut aus. Blitzer habt ihr auch noch keine gemeldet. Aber wenn ihr was seht, unsere WhatsApp-Nummer für eure Blitzer- und Verkehrsupdates 0173 685 712. 3 Minuten vor 7:30 ist es. Kommt gut rein in den Samstag. Ich bin Elena. Moini.
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0: Noch ist es früh, 7:55 ist es gerade, aber später ist ordentlich was los.
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0: 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Und es gibt noch eine andere Art des Festivals heute, das Bike It Festival an der Überseeinsel in Bremen. 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Aber für alle, die lieber vier Reifen wollen, habe ich auch morgen noch was. Das Autotreffen vom Nordclub Cuxhaven. Da gibt's ordentlich Autos zu gucken ab 14 Uhr für die ganze Familie beim Janssens Tanzpalast.
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toll. Man hört ja in seinen Songs auch ganz oft sowieso schon Kinderchöre. Und jetzt hat er genau die einfach auf die Straße gebracht. Richtig süß. Kamrat gibt's jetzt auch mit Kinderchor. Fühlt sich auch schon fast an wie live. Gibt's jetzt mit Love Sober neu bei Energy Bremen.

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5: Und jetzt gab's hier genug Schonzeit. Wir gehen jetzt mal richtig rein in den Samstag. Geht gleich direkt los mit Bunt und Trippin. Außerdem habe ich noch einen alten Klassiker, will ich fast sagen, dabei. Usher mit DJ Gadas Falling in Love. Gibt's beides in der nächsten halben Stunde.
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6: 5:08. Ich bin Mia Hin. Schönen guten Morgen. Die Polizei hat jetzt auch in Sachsen Sprengvorrichtungen entdeckt, mit denen die Stromversorgung lahmgelegt werden sollte. Betroffen sind zwei Umspannwerke bei Bautzen. Unterdessen wird weiter nach einem 48-Jährigen gefahndet. Er soll für versuchte Sabotagen in Brandenburg und NRW verantwortlich sein. Für viele VW-Beschäftigte bleibt die Zukunft unsicher. IG Metall-Chefin Benner hofft, den geplanten Stellenabbau in Deutschland noch zu begrenzen. Weltweit will VW weitere 50.000 Stellen streichen, etwa die Hälfte davon in Deutschland. Aber diese Zahl sei nicht in Stein gemeißelt, sagte Benner im ZDF. Bahnpendler zwischen Bremen und Hude müssen Anfang Oktober zum Teil umplanen. Die Regio-S-Bahn-Linien RS3 und RS4 fallen meist zwischen Hude und Bremen aus. Stattdessen fahren Ersatzbusse. Die RS30 kommt fast ohne Ersatzbusse aus, fährt aber mit einem anderen Fahrplan. Der VfB Stuttgart hat seine Pleite in der Bundesliga-Partie gegen die Bayern wieder gut gemacht. Am Abend stand das erste Heimspiel der Saison gegen Köln an. Und da gab es einen 4:1-Sieg.
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5: Heute Morgen ist es noch richtig schön sonnig. Leider bleibt es nicht den ganzen Tag so. Ab Vormittag, Mittag kommen dann mal so langsam die Regenschauer dazu. Bleibt aber nicht den ganzen Tag so, bei 20 Grad maximal. 14 Grad haben wir gerade in Oldenburg-Blankenburg und 14 auch in Völkersen im Landkreis Verden. Morgen sieht es dafür umso besser aus. 21 Grad maximal, aber mit viel Sonne und ein paar Wolken und es wird nicht regnen.
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5: Das sieht immer noch super aus. Ihr habt freie Fahrt und Blitzer stehen auch noch keine. Unsere kostenlose Hotline für eure Blitzer und Verkehrsupdates 0800 10 22 400.
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5: Falls ihr heute in Bremen unterwegs seid und euch wundert, irgendwie kommen mir die ganze Zeit so Wanderer entgegen. Ich war auf dem Hinweg hier und dachte, warum laufen hier so viele Menschen rum? Es ist doch noch so früh. Heute ist der Mammutmarsch in Bremen. Seit 6.30 Uhr laufen ganz, ganz viele Leute insgesamt bis zu 55 Kilometer durch Bremen. Ist das crazy? Also wenn ihr heute welche seht, einfach mal ein bisschen anfeuern. Da freuen sie sich. 2:08 haben wir es. Ich bin Elena. Wünsche euch einen schönen Samstag. Moini.

0: und ist einfach ein richtiger Herzensmensch. 8:04 bei Energy Bremen. Und genau das zeigt sich auch in seiner Musik. Das hat auch mal im Interview verraten.
1: We go for the emotions, not for the hard stuff. And yeah, we make music for the heart.
0: So nämlich, Musik fürs Herz. Das passt wirklich so sehr, wenn man die Videos von seinen Konzerten sieht. Immer happy, immer am Viben mit der Crowd. Und genau so lieben wir es. Mindestens genauso wie diesen Song hier von ihm. Trippin' von Bund gibt's jetzt neu bei Energy Bremen.

0: unter uns macht Schluss. Viertel nach acht haben wir es bei Energy Bremen. 32 Jahre gab es die Soap bei RTL. Und nächstes Jahr im März gibt es dann schon die letzte Folge. Und wie wir es von einer guten Soap kennen, gibt es jede Folge Betrug und auch ganz viel Liebe. In wirklich jeder Folge.
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8: Mit einem Mix aus Sonne und Wolken geht's durchs Wochenende. Außerdem kann's heute ab und zu mal regnen. Eigentlich sollte es erst am Vormittag losgehen. Leider sehe ich jetzt hier schon die ersten Schauer bei uns an den Schlachtestudios in Bremen. Aber wie gesagt, der Regen bleibt nicht die ganze Zeit. Dazu maximal 20 Grad. 15 haben wir gerade in Bremen-Huchting und 14 Grad in Appeln im Landkreis Cuxhaven. Morgen bleibt es den ganzen Tag mal trocken. Viel Sonne ist am Start, gemixt mit ein paar Wolken bei 21 Grad maximal.
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8: Das sieht super aus. Ihr habt freie Fahrt. Blitzer stehen auch noch keine. Aber wenn ihr noch was habt, unsere WhatsApp-Nummer für eure Blitzer- und Verkehrsupdates: 0173 680 5712. Jetzt haben wir 2 Minuten vor 8:30. Ich bin Elena. Kommt gut durch den Samstag. Moini.
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Oliver Heldens ist schon eine Content-Maschine, oder? Ihr hört Energy Bremen um 5 Minuten nach 8:30 am Samstag. In kürzester Zeit haut der einen Song nach dem anderen raus. Wobei man natürlich auch dazu sagen muss, die Grundbasis sucht er sich ja auch gerne mal bei alten Songs zusammen. Lady hat er ja gecovert, auch von früher. Und auch seinen neuesten Song A-E-I-O-U hat er sich von Freeze aus 1983 geschnappt und nochmal richtig schön frisch gemacht. Aber ich denke mir so, warum denn auch nicht? Wenn da so ein geiler Song mal rauskommt, dann akzeptieren wir das. A-E-I-O-U von Oliver Heldens gibt's jetzt neu bei Energy Bremen.

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2: Vielleicht hast du so ein paar Verspannungen im Nacken und auch so im Hals. Ich hab da was, das lockert gleich alles.

0: gebrochen am Wochenende. Peter Fox mit Zukunft Pink ist auch gleich mit dabei.
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2: 9:05. Ich bin Mia Hin. Schönen guten Morgen. Auch in Sachsen sollte es wohl einen Anschlag auf die Stromversorgung geben. In der Nähe von Bautzen wurden an Umspannwerken Sprengvorrichtungen gefunden. Unterdessen wird nach den Sabotagen in Brandenburg und der NRW weiter nach einem 48-Jährigen gefahndet. In seiner Wohnung wurde Sprengstoff gefunden. Hacker haben Daten der Berliner Senatsverwaltung im Darknet veröffentlicht. Laut RBB sind gut 1,4 Millionen Datensätze geleakt, darunter Personalakten und Arbeitszeugnisse. Die Hackergruppe hatte 2 Millionen Euro Lösegeld gefordert. Der Senat zahlte nicht und sagte, wir lassen uns nicht erpressen. Einen Tag vor der Landtagswahl in Sachsen-Anhalt wollen heute Tausende auf die Straßen gehen und ein Zeichen für Demokratie setzen. In Magdeburg und Halle sind Demos angemeldet. Aufgerufen hat ein Bündnis aus Kirchen, Gewerkschaften und Verbänden. In letzten Umfragen liegt die AfD deutlich vorn. Bittere Schlappe für den ersten FC Köln. In der Fußball-Bundesliga hat die Mannschaft gegen den VfB Stuttgart den Kürzeren gezogen. Die Kölner kamen auswärts nicht über ein 1:4 hinaus.
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0: Mit den aktuellen Temperaturen. 16 Grad haben wir in Burg Gramke und 15 in Bremerhaven-Dreibergen. Besser als gestern wird es auf jeden Fall zum Wochenende. 20 Grad bekommen wir heute maximal. Dazu immer wieder Sonne zwischen den Wolken. Und regnen kann es auch ab und an mal. Morgen sieht es dafür umso besser aus. Da bleiben wir erstmal trocken. 21 Grad gibt's und dazu viel Sonne mit ein paar Wolken.
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0: Das sieht immer noch richtig gut aus auf den Straßen. Geblitzt wird auch noch nicht. Wenn ihr noch was habt, unsere kostenlose Hotline für eure Blitzer- und Verkehrsupdates. 0800 10 22 400.
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0: Guten Morgen zu euch an den Frühstückstisch oder ins Auto oder wo auch immer ihr seid. 9:02 haben wir es jetzt. Lea ist leider krank, deswegen halte ich hier heute die Stellung. Und wir schauen mal in der nächsten Viertelstunde, was jetzt am Wochenende eigentlich so geht. Es passiert nämlich wieder einiges. Ich bin Elena und wünsche euch jetzt erstmal ein ganz tolles Wochenende. Moini!

Fenster runter machen im Auto, Sonnenbrille aufsetzen, dann schön den Arm rauslegen und so ein bisschen mit dem Kopf wippen. Ja, falls ihr gerade im Auto unterwegs seid, ist jetzt eure Chance, das zu tun. Aber es geht auch am Frühstückstisch. Kopfwippen geht überall, gar kein Problem. Am besten zu diesem Song hier, Snoop Dogg.

0: Samstagmorgen, 8:45 haben wir es. Und das war Peter Fox und Ines mit Zukunft Pink. Und wir schauen mal, was dieses Wochenende so geht bei uns.
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0: Zum Glück ist das Wetter heute und morgen ja ein bisschen besser. In Dangast steigt nämlich an beiden Tagen das Drachenfest. Heute um 11 Uhr und morgen auch um 11 Uhr geht's los. Und heute Abend gibt's sogar eine Nachtflugshow anzugucken. Das ist genau das Motto heute Abend im Storm Söben in Bremerhaven. Da gibt's die Best of 90s, 2000er und 2010er Party. Ab 21 Uhr geht's da los. Und morgen steigt dann das 11. Hefi, das Hemelinge Vielfalt Stadtteilfest. Von 11 bis 17 Uhr gibt's da richtig lecker Essen, einen Flohmarkt und viel zum Mitmachen für Groß und Klein.
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8: Heute gibt es auf jeden Fall viel mehr Sonne als gestern. Ist auch nicht schwer, ich weiß, aber es wird heute ein ganz schöner Tag. 16 Grad haben wir gerade in Bremen-Walle und 16 auch an Eckwarden im Landkreis Wesermarsch. Zwischendurch kann es zwar immer mal regnen, aber die Sonne bleibt uns heute immer wieder erhalten bei 20 Grad maximal. Morgen bleibt es den ganzen Tag trocken. Viel Sonne ist am Start mit ein paar Wolken bei 21 Grad maximal.
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8: Die Straßen sind nach wie vor frei, aber zwei Blitzer haben wir. Die B6 Ut Bremen kurz vor der Brücke, da wird stadteinwärts geblitzt. Und in Bremen am breiten Weg auf Höhe der Zugbrücke in beide Richtungen. Wenn ihr noch was habt, unsere WhatsApp-Nummer für eure Blitzer und Verkehrsupdates 0173 685 712. 3 Minuten vor 9:30 ist es. Macht euch einen ganz tollen Samstag. Moini!
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0: Karriere starten. Da geht doch einfach nichts drüber. The Weeknd und Daft Punk mit I Feel It Coming war das bei Energy Bremen um 9:55. Ja, und jeden Tag steigen wir hier ein und aus und ein und aus. Es ist ein absoluter Alltag, mit dem Bus zu fahren. Aber da gibt es Menschen, die machen so eine Busfahrt zu was ganz Besonderem. Mehmet aus Bremerhaven ist einer davon. Er ist unter die Top 30 Lieblingsbusfahrer in Deutschland gewählt worden. Und das natürlich aus gutem Grund. Er liebt einfach seinen Job. Aber was liebt er denn am meisten?
1: Der Kontakt zu Menschen, aber auch das tägliche Fahren. Ich mag das halt gerne zu fahren. Ich glaube, das ist auch so ein Kindheitsding. Man hat als Kind immer davon geträumt, irgendwie mal so ein großes Fahrzeug zu fahren. Jetzt fährt man so ein Ding. Ich bin mit 5 oder sowas, bin ich das erste Mal Bus gefahren. Und da war ich dann schon geflasht. Dann habe ich mich auch vorne rechts hingesetzt, wie die meisten Jungs irgendwie so in dem Alter. Und hat man in den Busfahrer gespielt. Und war schon, das ist so ein Kinderding.
0: Ist das süß. Da hat auf jeden Fall jemand seine Leidenschaft gefunden. Und auch Michael, sein Kollege, sagt, Mehmet hat diese Nominierung absolut verdient.
2: Man merkt es einfach am Verhalten der Fahrgäste. Er hat wahrscheinlich dieses Feeling entwickelt, den Funken überspringen zu lassen, was es heißt, täglich im ÖPNV unterwegs zu sein und die Menschen, die man täglich von A nach B befördert, mitzunehmen auf seine eigene charmante Art.
0: Mehmet aus Bremerhaven ist als Lieblingsbusfahrer nominiert und für uns hat er eigentlich jetzt schon gewonnen. Ist ein richtiger Alltagsheld.

0: sieht euer Wochenende aus? Eher so?
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0: Gleich 21:45 bei Energy Bremen. Ja, oder eher so ein kleines bisschen entspannter. Mit dem neuen Song von Robin Schulz geht tatsächlich beides. Der Titel sagt aber Take It Slow. Den neuen Song von Robin Schulz gibt's jetzt neu bei Energy Bremen.

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0: Männer, spätestens nach diesem Song sind wir es auf jeden Fall. James Hype mit Serotonin gibt's gleich. Und damit wir gar nicht aus dem Party-Modus rauskommen, gibt's dann noch Sonny Fedora mit Think About Us. Beides in der nächsten halben Stunde.
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2: 5:10. Ich bin Mia Hin. Schönen guten Tag. Die Polizei hat jetzt auch in Sachsen Sprengvorrichtungen entdeckt, mit denen die Stromversorgung lahmgelegt werden sollte. Betroffen sind zwei Umspannwerke bei Bautzen. Unterdessen wird weiter nach einem 48-Jährigen gefahndet. Er soll für versuchte Sabotagen in Brandenburg und NRW verantwortlich sein. Hacker haben Daten aus der Berliner Senatsverwaltung im Darknet veröffentlicht. Darunter sind etwa Personalakten und Arbeitszeugnisse, berichtet der RBB. Die Daten waren vor einigen Wochen bei einer Cyberattacke gestohlen worden. Die Täter forderten Lösegeld, der Senat ging darauf nicht ein. Bahnpendler zwischen Bremen und Hude müssen Anfang Oktober zum Teil umplanen. Die Regio-S-Bahnlinien RS3 und RS4 fallen meist zwischen Hude und Bremen aus. Stattdessen fahren Ersatzbusse. Die RS30 kommt fast ohne Ersatzbusse aus, fährt aber mit einem anderen Fahrplan. Der VfB Stuttgart hat seine Pleite in der Bundesliga-Partie gegen die Bayern wieder gut gemacht. Am Abend stand das erste Heimspiel der Saison gegen Köln an. Und da gab's einen 4:1-Sieg.
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0: In Bremen-Arbergen haben wir gerade 17 Grad und in Sillenstede im Landkreis Friesland sind es 16. Heute gibt es viel Sonne für uns, aber auch einige Wolken sind mit dabei und später kann es auch immer wieder Regenschauer geben. Dazu 20 Grad maximal. Morgen sieht es dafür umso schöner aus. 21 Grad maximal gibt es da, aber mit viel Sonne und einigen Wolken und es wird nicht regnen. Das sind doch mal gute News.
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0: Es gibt eine Warnmeldung. Vorsicht bitte auf der A28 Oldenburg Richtung Leer. Zwischen Oldenburg-Bechleu und Neuenkruge ist ein Lastwagen liegen geblieben. Dann haben wir Stau auf der A1 Osnabrück Richtung Bremen. Zwischen Bremen-Brinkum und Asten sind es 4 Kilometer Stop and Go. Es wird geblitzt auf der B6 Ud-Bremen kurz vor der Brücke stadteinwärts und in Bremen am breiten Weg auf Höhe der Zugbrücke in beide Richtungen. Unsere kostenlose Hotline für eure Blitzer und Verkehrsupdates 0800 10 22 400.
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0: Falls ihr heute in Bremen unterwegs seid und euch wundert, warum laufen hier so viele Leute rum? Tatsächlich sind heute Wanderer unterwegs. Heute ist nämlich Mammutmarsch in Bremen. Seit 6.30 Uhr laufen wirklich hunderte Leute durch Bremen. Insgesamt bis zu 55 Kilometer. Also es ist wirklich absolut crazy. Also wenn ihr heute mal solche Leute seht, ich sag euch, ihr werdet sie erkennen. Sie sind in großen Gruppen unterwegs. Dann einfach mal ein bisschen anfeuern, ne? Damit die hier noch die 55 Kilometer heute durchhalten. Einfach crazy. 2:02 haben wir es jetzt. Ich bin Elena und wünsche euch ein schönes Wochenende. Ob ihr da jetzt mitlauft oder einfach nur chillt, es wird so oder so gut.

Ganz entspannt geht's hier durch euer Wochenende mit The Kid Laroi Without You. 9:05 haben wir es jetzt bei Energy Bremen. Und wahrscheinlich sind die Glücksgefühle bei euch sowieso auf einem absoluten Hoch bei diesem Wochenendtag. Schließlich haben wir das gesamte Wochenende noch vor uns. Und genau diese Stimmung, die wir gerade haben, fängt James Hype auf und setzt direkt nochmal einen drauf. Seinen neuen Song Serotonin gibt's jetzt ganz neu bei Energy Bremen.

0: Warren mit Fever Dream bei Energy Bremen um gleich 21:45. Und vielleicht gibt es jetzt gerade einen ordentlichen zweiten Kaffee bei euch. Aber was ordentlich bedeutet, hängt so ein bisschen vom Konsumenten ab.
1: Für den einen ist Kaffee als Treibstoff nur Mittel zum Zweck, für den anderen ist er eine Religion. Wenn du bei jemandem mit Siebträgermaschine zum Kaffee eingeladen bist, sitzt du die erste Stunde eigentlich allein am Tisch, weil der Gastgeber den Kaffee zuerst im korrekten Grad mahlen, auf exakt 17,8 Gramm abwiegen und das Wasser filtern muss.
2: Ja, nur dann entfaltet sich das Geschmacksprofil richtig.
1: Klar. Der etwas pragmatischer veranlagte Kaffeetrinker besitzt einen 12-in-1 Vollautomaten.
2: Damit kann man Espresso, Cappuccino, Latte Macchiato, Americano, Kakao.
1: Ja, ja. Und jedes Mal, wenn man sich mal eben einen Kaffee ziehen will, soll man erst den Satzbehälter leeren oder die Brüheinheit entfetten. Wer diesen ganzen Schnickschnack nicht braucht, trinkt Filterkaffee.
2: Der muss nicht schmecken, der muss wirken.
1: Ja, man hat aber eben auch permanent einen entspannten Ruhepuls von 150.
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8: Eigentlich haben wir einen ganz schönen Start ins Wochenende. Es gibt einen Mix aus Sonne und Wolken. Es kann aber leider auch später ein bisschen regnen, immer mal wieder. Dazu maximal 20 Grad. Aktuell haben wir 17 Grad in Bern im Landkreis Wesermarsch und in Bremen-Schwachhausen sind es auch 17. Morgen bleibt es immer den ganzen Tag trocken, ist auch mal schön. Viel Sonne ist am Start, gemixt mit ein paar Wolken bei 21 Grad maximal.
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8: Wir haben Stau auf der R1 Osnabrück Richtung Bremen. Zwischen Bremen-Brinkum und Arsten 5 Kilometer Stop and Go. Außerdem die B75 Delmhorst Richtung Bremen. Da sind es 3 Kilometer Stau zwischen Huchting und Grolland. Und weiter auf der Strecke, also bis zur B6, staut es sich dann ab der A281 bis zum Utbremer Kreisel. Geblitzt wird noch auf der B6 Utbremen kurz vor der Brücke stadteinwärts und in Bremen am breiten Weg auf Höhe der Zugbrücke in beide Richtungen. Unsere WhatsApp-Nummer für eure Blitzer und Verkehrsupdates 0173 685 712. Jetzt ist es 11:02. Ich bin Elena, macht euch ein ganz tolles Wochenende. Moin!
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Avicii und Chris Martin mit Heaven war das bei Energy Bremen um 11:05. Und wir bleiben auch direkt mal im Himmel. So schön, wie das da gerade ist. Jetzt mit Ray Dalton und seinem neuen Song Go That High. Schönes Wochenende euch.

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9: Gleich gibt's das Duo, wo wir alle nicht wussten, dass wir es je gebraucht haben.
10: I'm just friends with the
9: Eminem und Rihanna mit The Monster gibt's gleich in der nächsten halben Stunde.

0: 5:55. Ich bin Mia Hin. Schönen guten Tag. Auch in Sachsen sollte es wohl einen Anschlag auf die Stromversorgung geben. In der Nähe von Bautzen wurden an Umspannwerken Sprengvorrichtungen gefunden. Unterdessen wird nach den Sabotagen in Brandenburg und der NRW weiter nach einem 48-Jährigen gefahndet. In seiner Wohnung wurde Sprengstoff gefunden. Das Bundesamt für Sicherheit in der Informationstechnik warnt vor einer Zunahme bei Cyberkriminalität. Das sei nicht nur ein Risiko für die Betroffenen, sondern für die ganze Gesellschaft. Hintergrund: Hacker haben die beim Angriff auf die Berliner Verwaltung abgefischten Daten jetzt ins Netz gestellt. Einen Tag vor der Landtagswahl in Sachsen-Anhalt wollen heute Tausende auf die Straßen gehen und ein Zeichen für Demokratie setzen. In Magdeburg und Halle sind Demos angemeldet. Aufgerufen hat ein Bündnis aus Kirchen, Gewerkschaften und Verbänden. In letzten Umfragen liegt die AfD deutlich vorn. Erstes Heimspiel heute nach dem Wiederaufstieg für Schalke in der Fußball-Bundesliga. Am Abend ist der FC Bayern zu Gast in Gelsenkirchen. Vorher spielt unter anderem Dortmund in Hoffenheim. Paderborn trifft auf Freiburg und Leverkusen empfängt Union Berlin.
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2: Mit den aktuellen

0: Temperaturen. In Habstedt im Landkreis Oldenburg haben wir 17 Grad und 17 sind es auch in Worpswede. Heute gibt es auf jeden Fall viel mehr Sonne als die letzten Tage, auch wenn es zwischendrin immer mal wieder regnen kann. Dazu haben wir 20 Grad maximal. Morgen sieht es dafür noch besser aus, 21 Grad maximal, aber mit viel Sonne und ein paar Wolken und regnen wird es auch nicht.
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0: So langsam fängt es sich an zu stauen. Wir haben die A1 Osnabrück Richtung Bremen. Zwischen Bremen-Brinkum und Asten 6 Kilometer Stau. Und die B75, B6, Delmhorst Richtung Bremen. Da haben wir ordentlich Stau ab Huchting bis zur B6 Höhe Utbremer Kreisel. Dann wird noch geblitzt auf der B6 Ut Bremen, kurz vor der Brücke stadteinwärts. Und in Bremen am breiten Weg auf Höhe der Zugbrücke in beide Richtungen. Unsere kostenlose Hotline für eure Blitzer und Verkehrsupdates 0800 10 22 400.
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0: 3 Minuten vor 11 haben wir es jetzt und ich freue mich, dass wir den besten Tag der Woche hier gemeinsam zusammen verbringen können. Weil wie geil ist das? Wir haben noch den ganzen Samstag vor uns und den ganzen Sonntag. Also da machen wir jetzt was draus. Entweder ein bisschen entspannt oder ein bisschen Party. Alles ist erlaubt, genauso wie hier in der Playlist. Wir fangen erstmal ein bisschen entspannter an. Tame Impala mit Dracula. Ich bin Elena. Moini.

iconic können zwei Personen bitte sein? Das waren Elton John und Britney Spears mit Hold Me Closer bei Energy Bremen um 11:04. Und jetzt wird's nicht weniger iconic, sag ich euch ehrlich. Mit Eminem und Rihanna, The Monster, gibt's jetzt für euren Samstag.

0: Schluss, aus und vorbei mit Unter uns. Viertel nach elf haben wir es bei Energy Bremen. Ja, 32 Jahre gab es Unter uns bei RTL. Bestes Hope eigentlich neben GZSZ. Und nächstes Jahr im März gibt es schon die letzte Folge. Aber mal ehrlich, kennen wir nicht eh jede Handlung? Es gibt immer Betrug, Verrat und ganz viel Liebe.
1: Was machst du denn hier, Erik? Ich dachte, du bist im Knast noch wegen der schweren Steuerhinterziehung.
2: Laura, das war 2020. Ich bin geflohen, ausgebrochen. Für dich. Ich will mit dir mein Leben verbringen, nicht hinter schwedischen Gardinen versauern.
1: Du bist ausgebrochen? Bist du verrückt? Ich liebe dich gar nicht mehr. Mein Herz gehört jetzt Thomas.
2: Thomas? Mein Bruder? Der Mann, der daran schuld ist, dass ich überhaupt im Gefängnis saß? Wie kannst du nur?
1: Er hat mich damals aus einem brennenden Rathaus gerettet und mein gebrochenes Herz repariert. Und wo warst du? Bei Cordula. Deine Ex hat alles kaputt gemacht.
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2: Ist ein ganz schöner Tag heute. 21 Grad gibt's maximal. Dazu sehen wir die Sonne heute ziemlich häufig. Auch wenn es zwischendrin mal Schauer geben kann. 17 Grad haben wir gerade in Grasberg im Landkreis Osterholz und 17 auch in Bremerhaven, Surheide. Morgen bleibt es dann auch den ganzen Tag trocken, das sind schon mal die guten News. Und viel Sonne ist am Start mit ein paar Wolken bei 21 Grad maximal.
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2: Die A1 Osnabrück Richtung Bremen. Zwischen Bremen-Brinkum und Asten haben wir 6 Kilometer Stau. Hier braucht ihr eine knappe Dreiviertelstunde mehr. Nochmal die A1 Osnabrück Richtung Bremen. Zwischen Holdorf und Lohne-Dinklage gab es einen Unfall. Da staut es sich gerade auf 3 Kilometern. Die A27 Bremerhaven Richtung Bremen. Zwischen Bremerhaven Zentrum und Wulsdorf sind es 2 Kilometer Stau. Die B75, B6 Delmhorst Richtung Bremen. Da haben wir Stau und Stop-and-Go ab Hochding bis zur B6 Höhe Utbremer Kreisel. Außerdem wird geblitzt auf der B6 Utbremen kurz vor der Brücke statt einwärts und in Bremen am breiten Weg auf Höhe der Zugbrücke in beide Richtungen. Unsere WhatsApp-Nummer für eure Blitzer und Verkehrsupdates 0173 685 712. 2 Minuten vor 11:30 ist es jetzt. Macht euch einen ganz tollen Samstag. Ich bin Elena. Moini!
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0: so langsam kommen wir mal aus dem Tran, ne? Ist ja schließlich gleich schon 20 vor 12.
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0: 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Also ein Wochenende voller Festivals. Da lassen wir den Sommer nämlich so schnell nicht gehen.
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Energy Bremen um gleich 11:45 am besten Tag der Woche. Einfach Samstagvormittag, besser geht's doch nicht. Ich hoffe, ihr habt heute irgendwas Schönes vor oder am Wochenende oder chillt vielleicht einfach euer Leben. Ne? Dafür ist das Wochenende ja auch da. Einmal mal ein bisschen abchillen. Und für die beste Laune sorgt jetzt Age mit diesem geilen neuen Song. Ring My Bell gibt's ganz neu bei uns in der Playlist. Und ich sag euch, wenn ihr bisher sagt, oh, irgendwie, mir geht's nicht so gut, gleich nach diesem Song geht die Laune auf jeden Fall steil nach oben. Age mit Ring My Bell, neu bei Energy Bremen. 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
10: 5:12. Ich bin Mia Hin. Schönen guten Tag. Die Polizei hat jetzt auch in Sachsen Sprengvorrichtungen entdeckt, mit denen die Stromversorgung lahmgelegt werden sollte. Betroffen sind zwei Umspannwerke bei Bautzen. Unterdessen wird weiter nach einem 48-Jährigen gefahndet. Er soll für versuchte Sabotagen in Brandenburg und NRW verantwortlich sein. Hacker haben Daten der Berliner Senatsverwaltung im Darknet veröffentlicht. Laut RBB sind gut 1,4 Millionen Datensätze geleakt, darunter Personalakten und Arbeitszeugnisse. Die Hackergruppe hatte 2 Millionen Euro Lösegeld gefordert. Der Senat zahlte nicht und sagte, wir lassen uns nicht erpressen. Die gesetzlichen Krankenkassen haben im ersten Halbjahr gut 2,6 Milliarden Euro plus gemacht. Grund zur Entwarnung ist das aber nicht, so Gesundheitsminister Linnemann. Die Kassen müssen ihre Pflichtreserven auffüllen und die Kosten für medizinische Behandlungen steigen weiter deutlich. Bahnpendler zwischen Bremen und Hude müssen Anfang Oktober zum Teil umplanen. Die Regio-S-Bahnlinien RS3 und RS4 fallen meist zwischen Hude und Bremen aus. Stattdessen fahren Ersatzbusse. Die RS30 kommt fast ohne Ersatzbusse aus, fährt aber mit einem anderen Fahrplan.
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2: Das Wochenende sieht doch eigentlich richtig gut aus. Wir können auf dem Sofa chillen, wenn es regnet. Aber wir können auch nach draußen, wenn die Sonne scheint. Die sehen wir nämlich auf jeden Fall häufig heute. Dazu maximal 20 Grad. Morgen sieht es dann sogar noch besser aus. 21 Grad maximal mit viel Sonne und ein paar Wolken. Und regnen wird es nicht. Aktuell haben wir in Bremen-Mahndorf 18 Grad und 18 auch in Schwarme im Landkreis Diepholz.
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2: Mit einer Warnmeldung. Vorsicht bitte auf der Landesstraße zwischen der A 293 Oldenburg-Nahdorst

0: und der A29 Oldenburg-Umstede. Da sind Personen auf der Fahrbahn. Wir haben Stau auf der A1 Osnabrück Richtung Bremen. Zwischen Bremen-Brinkum und Arsten sind 6 Kilometer Stau. Hier braucht ihr eine knappe Dreiviertelstunde mehr. Nochmal die A1 Osnabrück Richtung Bremen. Zwischen Holdorf und Lohne-Dinklage 5 Kilometer Stau nach einem Unfall. Die A27 Bremerhaven Richtung Bremen. Zwischen Bremerhaven Zentrum und Wulsdorf sind 2 Kilometer Stau. Die B75, B6, Delmhorst Richtung Bremen haben wir noch. Da staut es sich ab Huchting bis zum Utbremer Kreisel. Es wird noch geblitzt auf der B6, Utbremen kurz vor der Brücke statt einwärts und in Bremen am breiten Weg auf Höhe der Zugbrücke in beide Richtungen. Unsere kostenlose Hotline für eure Blitze und Verkehrsupdates 0800 10 22 400. Ich bin Elena, mache an der Stelle Feierabend, verabschiede mich ins Wochenende. Wir haben es jetzt 3 Minuten vor 12 und drücken wir doch mal alle gemeinsam heute für Werder die Daumen, weil erstes Heimspiel, das machen die schon. Schönes Wochenende wünsche ich euch.
1: Großes Hallihallo von mir, Selina. Hi am allerersten Wochenende im September. Der Herbst ist da. Die ersten Lebkuchen werden verkauft, was eine wirklich Straftat sein sollte. Die Blätter färben sich langsam bunt. Ich freue mich schon sehr auf die Einkuschelsaison. Dauert aber noch ein bisschen. Trotzdem, gemütlich könnt ihr es euch auf jeden Fall machen. Jetzt für 2 Stunden gedanklich abschalten. Hier bitte nicht. Es ist nämlich wieder soweit. Die Energy Euro Hot 30. Die 30 größten Top-Hits aller Energy-Stationen in ganz Europa gibt es jetzt jedes Wochenende mit mir. Ich freue mich sehr. Und da wir jetzt einiges vorhaben, reicht es mit Smalltalk und ran ans Business. Unseren Platz 30 hat sich diese Woche noch eine meiner Lieblingskünstlerinnen gesichert, Sarah Larsson. Ich war übrigens auch schon 2016 Fan von ihr, also nicht erst seit der Hype da ist. Aber es freut mich natürlich krass, dass sie jetzt so durch die Decke geht, einen Auftritt nach dem anderen hat. Leute werden auf die Bühne geholt und performen mit ihr den Lush Live Dance. Alles ist bunt und schön. Und auch wenn es jetzt schon 2 Wochen ungefähr her ist, ich muss nochmal über ihren einen Auftritt in Belgien auf dem Festival sprechen. Da hat Sarah den krassesten Lachflash bekommen, während sie versucht hat, Midnight Sun zu performen. Klingt so.

mitbekommen hat. Sarah wird normalerweise während der Performance ihres Songs Midnight Sun von ihren Background-Tänzerinnen in die Luft hochgehoben. Die Fans fanden das ganz funny, die Bewegung nachzustellen und haben sich alle gegenseitig im Publikum in genau dieser Pose hochgehoben. Wie so ein kleiner Delfin, Arme und Beine ausgestreckt. Sarah kam gar nicht mehr klar. Ich glaube, ganz ehrlich, die wäre so eine chillige Freundin zum Abhängen. Die wird auch safe in mein Freundebuch schreiben, wenn ich noch eins hätte. Also naja, man merkt, ich bin wirklich ein großer Fan. Deswegen verdient noch auf unserem Platz 30

0: Habt die Ehre, hebt die Haare. Schön, dass ihr mit am Start seid hier bei Energy. Wir haben immer die besten neuen Hits für euch. Ich bin's, Selina. Hi. Und diese Woche mit dabei habe ich auch für euch Tiffany Harris mit einem neuen Song. Wieder mal ein richtig krasser Ohrwurm. Also das kann sie einfach. Das hatte sie bei mir schon mit Breathe oder auch Vertigo geschafft. Den performt sie, by the way, auch nächsten Donnerstag beim Deutschen Radiopreis live. Und im Zuge dessen hat sie auch in einem Interview erzählt, dass was sie mit Radio verbindet ist.
1: Tatsächlich die Musik und vor allem mit meiner Mutter in der Küche. Da war immer irgendwie Musik an und wir haben immer mitgesungen. Und ich habe mich schon einmal am Radio gehört, ganz zufällig. Das war total wild, da bin ich total abgegangen.
0: So, dann will ich jetzt aber auch, dass du richtig abgehst, Tiffany. Wir hören jetzt nämlich mal in deinen brandneuen Song rein. Das ist Tiffany Harris mit

25 habe ich jetzt für euch bei den Energy Euro Hot 30. Freut mich, dass ihr mit am Start seid. Ich bin Selina und könnte gerade eigentlich auch meine persönliche, selbst zusammengestellte Playlist für euch spielen, weil den Song hier habe ich auch hoch und runter diesen Sommer gehört. Talk to You von Another und 54 Ultra. Wenn ihr jetzt auch schon wie ich aus dem Sommerurlaub zurück seid, aber das Meer, den Strand, Bikini-Streifen vermisst, dann gebt den Song einfach mal bei TikTok ein. Da kommen lauter Videos von hübschen Burschen und Mädels, die ihre Sommer wirklich gelebt haben. Ich werde unglaublich neidisch, wenn ich das sehe. Was ist denn so euer Fazit vom Sommer? Ich muss sagen, ich bin wirklich sehr, sehr happy. Ich kam gut rum nach Sardinien, Prag und ich war so braun gebrannt wie noch nie zuvor. Das hättet ihr mal sehen sollen. Naja, eure schönsten Sommermomente könnt ihr ja jetzt nochmal in eurem Kopf durchspielen, während der Sommersong schlechthin läuft. Auf unserem Platz 25 von Another und 54 Ultra. Talk to you.

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Ich bin's, Selina Hai, und jetzt habe ich einen brandneuen Song für euch hier bei Energy mit immer den besten neuen Hits natürlich. Und zwar diesmal von Fastboy. Das Brüderduo wird nächste Woche Donnerstag beim Deutschen Radiopreis auftreten. Neben anderen Energy-Stars wie Tiffany Harris oder Ray Gavi. Die beiden meinten, es ist eine wirklich große Ehre für sie, da live auftreten zu dürfen. Dafür muss man ja auch im Radio laufen, und das heißt, irgendwas haben sie wohl richtig gemacht. Da habt ihr auf jeden Fall recht, Jungs. Die neue Nummer kommt auch ganz gut an. Deswegen habe ich die jetzt hier für euch. Fastboy mit Music Sounds.

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2: Es staut sich auf der A1 Osnabrück Richtung Hamburg zwischen dem Dreieck Stur und Opusen Bremen-Mahndorf auf 7 Kilometern.

bei den Energy Euro Hot 30, den 30 Top-Hits aller Energy-Stationen in ganz Europa. Und das ist jetzt eine absolute Premiere. Platz 21 ist jemand komplett Neues, eine Girl Group, die es dieses Mal zum allerersten Mal mit ihrem neuen Song in die Euro Hot 30 geschafft hat. Cat's Eye, also spätestens seit ihrem Hit Leak It, kennt, glaube ich, die Mädels jeder. Aber woher kommt eigentlich der Name Cat's Eye? Nicht verzagen, Selina fragen. Ich habe mich mal informiert und es hat wirklich eine richtig schöne Bedeutung. Der Name von Cat's Eye leitet sich vom Cat's Eye Edelstein ab, der je nach Betrachtungswinkel seine Farbe ändert, und damit soll symbolisiert werden, dass jedes Mitglied eine einzigartige kulturelle und künstlerische Erfahrung einbringt. Schön, oder? Und wie die Kombi aus diesen unterschiedlichen Mitgliedern klingt, das hören wir jetzt. Zum allerersten Mal in den Euro Hot 30 diese Woche auf Platz 21, Cat's Eye mit Animal.

Habt die Ehre, hebt die Haare. Schön, dass ihr mit am Start seid bei den Energy Euro Hot 30 mit mir, Selina. Hi, wir hören uns ja heute zusammen an, welche 30 Top-Hits es diese Woche von allen Energy-Stationen in ganz Europa geschafft haben. Jetzt sind wir schon unter den Top 20, genauer gesagt auf Platz 19. Und da hat sich eine der bekanntesten Boybands 6 Plätze hochgekämpft. BTS sind zurück und diesmal könnt ihr sogar ein bisschen mit ihnen chatten. Google hat sich da was ganz Cooles überlegt. Ihr könnt jetzt, wenn ihr die Gemini-App, das ist ja der KI-Assistent von Google, Gemini, herunterladet, in eine Art BTS-Erlebniswelt eintauchen. Wenn man da Unlock BTS oder 7777 eingibt, dann könnt ihr zum Beispiel schauen, was die BTS-Jungs selber Gemini fragen, von Reisen über Fitness bis hin zu ihren Hobbys. Also ihr wisst alles über die Jungs. Es gibt auch ein BTS-Song-Quiz, bei dem ihr Songs anhand von Emojis erraten müsst. Und das geilste Feature finde ich, wenn ihr schon immer mal so ein bisschen Koreanisch lernen wolltet, dafür gibt es alltägliche koreanische Sätze, Audio zum Nachsprechen und sogar Übungen für Aussprache und zum Schreiben. Also crazy einfach. Das Ganze ist weltweit verfügbar, aber nur für begrenzte Zeit und in ausgewählten Sprachen. Könnt ihr euch ja mal anschauen. Ich habe genug jetzt gechattet, es wird Zeit für Musik. Unser Platz 19 diese Woche, BTS mit ihrem Song Swim.

0: Was geht ab, was geht ab? Da bin ich wieder, Selina. Hi, hier bei Energy. Wir haben immer die besten neuen Hits für euch. Ich hoffe, ihr habt ein schönes erstes Septemberwochenende. Wir sind jetzt offiziell im Herbst. Heißt, ich bin ready für Halloween. Der eine Tag im Jahr, in dem ich ungeschminkt das Haus verlassen kann. Mein Spaß. Aber ich bin auf jeden Fall sehr hyped. Wie auch unser DJ Alle Farben. Der liebt es, sich zu verkleiden. Hatte deswegen schon immer den Traum gehabt, eine eigene Halloween-Party zu schmeißen. Und jetzt ist er wahr geworden. Der Berliner legt auf seine eigenen Party in Berlin auf und bittet uns alle drum, die kreativsten Kostüme einzupacken. Meine Calls wären jetzt die frugale WG auf TikTok, weiß nicht, ob ihr die kennt, absolute Legenden. Als KI-Frucht gehen, war ja auch sehr angesagt. Oder als käsiger Michael.
1: Käsiger Michael.
0: Naja, ihr habt ja auf jeden Fall noch ein bisschen Zeit zum Überlegen. Jetzt legt er erstmal bei uns auf, Alle Farben zusammen mit Mae Stevens. Hier ist Same Old Sky.

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1: Es staut sich auf der A1 Osnabrück Richtung Hamburg zwischen dem Dreieck Stur und Uphusen Bremen-Mahndorf auf 7 Kilometern.
2: Ich hoffe, ihr habt ein wunderschönes erstes Wochenende im September. Vielleicht steht ja gerade Großputz bei euch an. Ihr seid im Auto auf dem Weg zu Freunden oder seid am Online-Shoppen nach neuen Hoodies für den Herbst. Schön, dass ihr auf jeden Fall mit dabei seid bei den Energy Euro Hot 30, den größten Top-Hits aller Energy-Stationen in ganz Europa. Ich bin Selina Hai.

2015 die goldene Mitte. Und die hat sich gerade noch so zwei Plätze runtergerutscht, Bruno Mars geklärt. Und um den, Leute, brodelt aktuell die Gerüchteküche. Er und Carol G haben ja einen gemeinsamen Song rausgebracht. Still ist Teil von ihrem neuen Album. Dann hat Bruno vor ein paar Tagen ein Video auf Insta mit dem Song von den beiden gepostet und dazu geschrieben, wenn alles, was du willst, Frieden ist, du aber in eine Latina verliebt bist. Dann kommen auch noch gemeinsame Bilder der beiden auf Carol G's Insta hoch, auf denen die beiden innig verschlungen sind und sich liebend anschauen. Und seitdem sagen die Fans, die müssen mehr als Freunde sein. Bestätigt ist noch nichts. Mal schauen, ob was kommt. Aber was wir auf jeden Fall wissen, unser Platz 15. Diese Woche Bruno Mars mit I Just Might. Vielleicht ja auch bald I Just Might Be Dating Carol G.

da sind wir auch schon angekommen. Die Top 10 der 30 Top-Hits aller Energy-Stationen in ganz Europa. Schön, dass ihr wieder am Start seid bei euren Energy Euro Hot 30. Ich bin Selina Hai. Und auf unserem Platz 10 diese Woche hat sich nicht viel getan. Den haben sich weiter gesaved Jennifer Lopez und David Guetta mit Save Me Tonight. Und David Guetta hat jetzt vor kurzem ein riesiges Kompliment von seinem DJ-Kollegen Diplo erhalten, was ziemlich wild ist, weil die beiden früher ziemlich krassen Beef hatten. 2016 hatten Diplo und DJ Snake Guetta nämlich noch vorgeworfen, dass sein Song This One's For You zu sehr nach ihrem Mega-Hit Lean On klingt. Mittlerweile sieht das Diplo aber deutlich entspannter und sagt sogar, dass die damaligen Differenzen wahrscheinlich ziemlich kleinlich waren und dass eben David Guetta wahrscheinlich einer der vielleicht wichtigsten DJs aller Zeiten ist. Was wirklich ein krasses Kompliment ist, und da hört es auch noch nicht auf. Er meinte auch, dass David Guettas Einfluss auf die Dance-Musik ihn sehr beeindruckt. Er habe elektronische Musik einem riesigen Mainstream-Publikum zugänglich gemacht und dabei Sounds aus R&B, Hip-Hop und Rock mit Dance verbunden. Und jetzt kommt noch die Ironie in dem Ganzen. David Guetta arbeitet anscheinend gerade an einem Remix von Rotate, einem Song von Major Lazer, also genau dem Projekt von Diplo, dessen Lean On damals der Auslöser für den Beef war. Also aus Beef wird Respekt und vielleicht auch sogar Zusammenarbeit. Hier ist auf jeden Fall jetzt einer der vielleicht wichtigsten DJs aller Zeiten für euch. David Guetta zusammen mit Jennifer Lopez, Save Me Tonight auf

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1: Neuer Name, neues Album, neue Era. Hier bei Energy, wir haben immer die besten neuen Hits für euch. Ich bin Selina. Hi, ich hoffe, ihr habt ein schönes Wochenende. Mit am Start habe ich jetzt für euch Miley, nicht mehr Miley Cyrus. Sie hat letzte Woche ihren Nachnamen gedroppt und heißt jetzt offiziell überall nur noch Miley. On top hat sie auch ein neues Album für den 18. September angeteased. Das heißt, wie der neue Song auch, Bass Persuades. Und sie spielt auch zwei Shows in L.A., was sie seit Jahren nicht gemacht hat. Also wer weiß, vielleicht ja auch bald woanders. Miley in ihrer neuen Era mit einem neuen Song hört ihr jetzt. Das ist Bass Persuade.

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5: Es staut sich auf der A1 Osnabrück Richtung Hamburg zwischen dem Dreieck Stur und Opusen Bremen-Mahndorf auf 7 Kilometern.

Platz 6. Da sind wir jetzt schon. Wir kommen dem ersten Platz immer näher hier bei den Energy Euro Hot 30. Ich freue mich, dass ihr mit am Start seid. Ich bin's, Selina. Hi. Und wir machen es jetzt wie beim Trinkspiel mit den Karten. Ring of Fire. Ich hoffe, ihr kennt das. Six is for the chicks. Unser Platz 6 geht diese Woche an die liebe Ariana Grande, 2 Plätze nach oben gerutscht. Ihr Album Pedal ist jetzt einfach schon seit einem Monat raus. Das ist crazy, wie schnell die Zeit vergeht. Auf Insta hat sie sich jetzt bei ihren Fans für den Support fürs Album bedankt und hat auch so ein bisschen was zur Entstehung vom Album erzählt. War sehr intim, ein sehr kreativer Prozess. Für einen Teil war sie zum Beispiel auf einer Insel komplett abgeschirmt von der Außenwelt für 3 Monate lang. Ganz ehrlich, das würde ich manchmal auch fühlen, wie viele Menschen mir auf den Sack gehen. Der einzige Mensch, der bei dem Prozess dabei war, das war ihr Produzent, mit dem sie seit 13 Jahren zusammenarbeitet. Und weil sie eben so viel Zeit zusammen verbracht und so eng an dem Album gearbeitet haben, bezeichnet Ariana das Album auch als Kind von den beiden. Diese Woche Dienstag hat sie die letzte Show ihrer The Eternal Sunshine Tour gespielt. Nach 41 Auftritten und 3 Monaten macht die Gute jetzt erstmal eine Pause. Und ich finde, die hat sich wirklich sehr verdient. Genau wie unseren Platz 6 diese Woche, Ariana Grande.

0: Sag mal, hört ihr das? Das klingt ungefähr so wie ich unter der Dusche. Die schönsten Töne, die ich von mir gebe. Und natürlich klingt das vor allem nach unserem Platz 1, was nicht gelogen ist. Schön, dass ihr mit am Start seid bei den Energy Euro Hot 30, den größten Top-Hits aller Energy-Stationen in ganz Europa. Und ähnlich wie bei Platz 30 hat sich auch diese Woche die Spitze nicht verändert. Platz 1 immer noch ungeschlagen, Shakira und Burna Boy mit Die Die. Der offizielle Fußball-WM-Song schiebt immer noch auch 7 Wochen nach WM-Finale. Wer dafür aber jetzt von der Bildschirmfläche verschwinden wird, apropos WM, ist eine Fußballlegende, Lionel Messi.
1: Oh, Messi! Shit! Was ist Messi?
0: Oh. Leider wird er jetzt nicht mehr in seiner Nationalmannschaft Argentinien spielen. Auf Insta hat er ein Bild gepostet von seinem Abschiedsbrief, den er direkt nach der WM handgeschrieben hat. Aber ganz vorbei ist natürlich nicht. Bei Inter Miami läuft sein Vertrag noch 2 Jahre. Und wer weiß, vielleicht macht er den Manuel Neuer und sagt, habe ich euch hops genommen, ich bin doch wieder da. Naja, auf jeden Fall. Ich glaube, im Herbst

Das Wochenende im September euch. Ich bin Selina Hai und bei Energy haben wir natürlich immer die besten neuen Hits für euch. Mit am Start diese Woche auch von One Republic. Und erstmal eine Frage an euch. Wann habt ihr zuletzt was richtig, richtig Dummes gemacht und euch im Nachhinein dann gedacht, vielleicht hätte ich da nochmal drüber nachdenken sollen, bevor ich es mache? Ist tatsächlich mein Daily Business. Aber ja, darum, wie schnell uns Konsequenzen einholen können und wir doch einfach mal langsamer machen und nachdenken sollen, geht's eben im neuen Song von One Republic. Wird man erst aber gar nicht denken, finde ich. Es hört sich eher so an wie der perfekte Sommersong für eine Autofahrt, bei der man einfach halalala, wirklich null Gedanken im Kopf hat. Also ein wunderschöner Song zum Abschalten. One Republic jetzt für euch mit Pay.

0: 5:05. Ich bin Gisa Weber. Schönen guten Tag. Das Bundesamt für Sicherheit in der Informationstechnik warnt vor einer Zunahme bei Cyberkriminalität. Das sei nicht nur ein Risiko für die Betroffenen, sondern für die ganze Gesellschaft. Hintergrund: Hacker haben die beim Angriff auf die Berliner Verwaltung abgefischten Daten jetzt ins Netz gestellt. Auch in Sachsen sollte es wohl einen Anschlag auf die Stromversorgung geben. In der Nähe von Bautzen wurden an Umspannwerken Sprengvorrichtungen gefunden. Unterdessen wird nach den Sabotagen in Brandenburg und NRW weiter nach einem 48-Jährigen gefahndet. In seiner Wohnung wurde Sprengstoff gefunden. Bahnpendler zwischen Bremen und Hude müssen bis Anfang Oktober zum Teil umplanen. Die Regio-S-Bahn-Linien RS3 und RS4 fallen meist zwischen Hude und Bremen aus. Stattdessen fahren Ersatzbusse. Die RS30 kommt fast ohne Ersatzbusse aus, fährt aber mit einem anderen Fahrplan. In der Fußball-Bundesliga empfängt Schalke heute die Bayern. Fast 16 Jahre nach dem letzten Sieg gegen den Rekordmeister. Damals stand Bayern-Keeper Manuel Neuer noch im Schalker Tor. Außerdem spielt Dortmund in Hoffenheim, Gladbach gegen Elversberg und Leipzig in Bremen. Und die zweite DFB-Pokalrunde wird ausgelost.
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0: Auf der A1 Osnabrück Richtung Bremen. Achtung, zwischen Vechta und Kloppenburg liegen Gegenstände

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6: Auf der A1 Osnabrück Richtung Hamburg gibt es zwischen dem Dreieck Stur und Uphusen Bremen-Mahndorf 10 Kilometer Stau.
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0: vor drei. Ich bin Gisa Weber. Schönen guten Tag. Die Polizei hat auch in Sachsen Sprengvorrichtungen entdeckt, mit denen die Stromversorgung lahmgelegt werden sollte. Und zwar an zwei Umspannwerken bei Bautzen. Beide gefahndet wird nach einem 48-Jährigen aus NRW. Er soll in Bekennerschreiben mehrere Sabotagen auf die Energieversorgung zugegeben haben. Hackerangriffe sind ein Risiko für die Betroffenen und die ganze Gesellschaft. Davor warnt das Bundesamt für Sicherheit in der Informationstechnik und spricht von einer Zunahme bei Cyberkriminalität. Nach der Attacke auf die Berliner Verwaltung sind unterdessen jetzt die erbeuteten Daten im Netz veröffentlicht worden. Die Ferdener Treppe vor dem Bremer Weserstadion ist mit grün-weißem Graffiti besprüht worden. Ein Sicherheitsdienst hatte gut 20 vermummte Leute dabei letzte Nacht beobachtet. Zwei Tatverdächtige konnten gefasst werden. Einer hatte sich im Gebüsch versteckt. Erstes Heimspiel heute nach dem Wiederaufstieg für Schalke in der Fußball-Bundesliga. Am Abend ist der FC Bayern zu Gast in Gelsenkirchen. Vorher spielt unter anderem Dortmund in Hoffenheim, Paderborn trifft auf Freiburg und Leverkusen empfängt Union Berlin.
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0: Es staut sich auf der A1 Osnabrück Richtung Hamburg zwischen dem Dreieck Stur und Opusen Bremen-Mahndorf auf 10 Kilometern.

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8: Es staut sich auf der A1 Osnabrück Richtung Hamburg zwischen dem Dreieck Stur und Opusen Bremen-Mahndorf auf 10 Kilometern.
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4: 5:05. Ich bin Gisa Weber. Schönen guten Tag. Das Bundesamt für Sicherheit in der Informationstechnik warnt vor einer Zunahme bei Cyberkriminalität. Das sei nicht nur ein Risiko für die Betroffenen, sondern für die ganze Gesellschaft. Hintergrund: Hacker haben die beim Angriff auf die Berliner Verwaltung abgefischten Daten jetzt ins Netz gestellt. Auch in Sachsen sollte es wohl einen Anschlag auf die Stromversorgung geben. In der Nähe von Bautzen wurden an Umspannwerken Sprengvorrichtungen gefunden. Unterdessen wird nach den Sabotagen in Brandenburg und NRW weiter nach einem 48-Jährigen gefahndet. In seiner Wohnung wurde Sprengstoff gefunden. In Magdeburg sind aktuell tausende Menschen auf den Straßen, um ein Zeichen für Demokratie zu setzen. Einen Tag vor der Landtagswahl gibt es mehrere Kundgebungen. Dazu aufgerufen hat ein Bündnis aus Kirchen, Gewerkschaften und Verbänden. In letzten Umfragen lag die AfD deutlich vorn und hofft auf die absolute Mehrheit. Bahnpendler zwischen Bremen und Hude müssen bis Anfang Oktober zum Teil umplanen. Die Regio-S-Bahn-Linien RS3 und RS4 fallen meist zwischen Hude und Bremen aus. Stattdessen fahren Ersatzbusse. Die RS30 kommt fast ohne Ersatzbusse aus, fährt aber mit einem anderen Fahrplan.
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4: Wolkig ist es gerade und immer mal wieder kann es auch regnen, teils kräftiger. Dazu aktuell um die 19 Grad in Oldenburg. Morgen bleibt es trocken, viele Wolken sind weiter dabei und ab und zu blitzt mal die Sonne durch. Die Höchstwerte liegen dann bei 19 bis 23 Grad.
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4: Auf der A1 Osnabrück-Bremen, Vorsicht bitte, in beiden Richtungen zwischen Vechta und Kloppenburg. Hier sind Personen auf dem Standstreifen unterwegs. Und es staut sich auf der A1 Osnabrück Richtung Hamburg zwischen dem Dreieck Stur und Uphusen-Bremen-Mahndorf auf 10 Kilometern.
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9: Wolkig ist es gerade und immer mal wieder kann es auch regnen, teils kräftiger. Dazu aktuell um die 19 Grad in Oldenburg. Morgen bleibt es trocken, viele Wolken sind weiter dabei und ab und zu blitzt mal die Sonne durch. Die Höchstwerte liegen dann bei 19 bis 23 Grad.
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9: Auf der 1 Osnabrück Richtung Hamburg staut es sich zwischen dem Dreieck Stur und Uphusen Bremen-Mahndorf auf 10 Kilometern.
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0: 5 vor 5.
1: Ich bin Gisa Weber. Schönen guten Tag. Die Polizei hat auch in Sachsen Sprengvorrichtungen entdeckt, mit denen die Stromversorgung lahmgelegt werden sollte. Und zwar an 2 Umspannwerken bei Bautzen. Weiter gefahndet wird nach einem 48-Jährigen aus NRW. Er soll in Bekennerschreiben mehrere Sabotagen auf die Energieversorgung zugegeben haben. Im Ukraine-Krieg gibt es einen neuen Versuch für ein Kriegsende. Die beiden US-Vermittler Kushner und Witkoff sind in Moskau gelandet. Dort wollen sie im Kreml einen Plan für einen Waffenstillstand vorlegen. Anschließend stehen Gespräche in der ukrainischen Hauptstadt Kiew an. Hackerangriffe sind ein Risiko für die Betroffenen und die ganze Gesellschaft. Davor warnt das Bundesamt für Sicherheit in der Informationstechnik und spricht von einer Zunahme bei Cyberkriminalität. Nach der Attacke auf die Berliner Verwaltung sind unterdessen jetzt die erbeuteten Daten im Netz veröffentlicht worden. Die Ferdener Treppe vor dem Bremer Weserstadion ist mit grün-weißem Graffiti besprüht worden. Ein Sicherheitsdienst hatte gut 20 vermummte Leute dabei letzte Nacht beobachtet. 2 Tatverdächtige konnten gefasst werden. Einer hatte sich im Gebüsch versteckt.
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1: Wolkig ist es gerade und immer mal wieder kann es auch regnen, teils kräftiger. Dazu aktuell um die 19 Grad in Oldenburg. Morgen bleibt es trocken, viele Wolken sind weiter dabei und ab und zu blitzt mal die Sonne durch. Die Höchstwerte liegen dann bei 19 bis 23 Grad.
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1: Auf der 1 Osnabrück Richtung Hamburg gibt es zwischen dem Dreieck Stur und Obhusen-Bremen-Mahndorf 10 Kilometer Stau.
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6: Wolkig ist es gerade und immer mal wieder kann es auch regnen, teils kräftiger. Dazu aktuell um die 19 Grad in Oldenburg. Morgen bleibt es trocken, viele Wolken sind weiter dabei und ab und zu blitzt mal die Sonne durch. Die Höchstwerte liegen dann bei 19 bis 23 Grad.
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6: Auf der 1 Osnabrück Richtung Hamburg gibt es zwischen dem Dreieck Stur und Obhusen Bremen-Mahndorf 10 Kilometer Stau.
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3: 5:06. Ich bin Gisa Weber. Schönen guten Abend. Der SV Werder feiert in der Fußball-Bundesliga seinen ersten Saisonsieg. Gegen RB Leipzig holten die Bremer zu Hause ein 3:1. Außerdem spielten Hoffenheim Dortmund 2:3, Leverkusen Union Berlin 4:0, Gladbach Elversberg 3:4 und Paderborn Freiburg 0:1. Die USA machen einen neuen Anlauf, um den Ukraine-Krieg zu beenden. Die Vermittler Kushner und Witkoff sind in Moskau und wollen einen neuen Plan für ein Kriegsende vorlegen. Anschließend reisen sie nach Kiew. Zuletzt lagen die Forderungen Russlands und der Ukraine für ein Ende des Konflikts weit auseinander. Auch in Sachsen sollte es wohl einen Anschlag auf die Stromversorgung geben. In der Nähe von Bautzen wurden an Umspannwerken Sprengvorrichtungen gefunden. Unterdessen wird nach den Sabotagen in Brandenburg und NRW weiter nach einem 48-Jährigen gefahndet. In seiner Wohnung wurde Sprengstoff gefunden. Das Bundesamt für Sicherheit in der Informationstechnik warnt vor einer Zunahme bei Cyberkriminalität. Das sei nicht nur ein Risiko für die Betroffenen, sondern für die ganze Gesellschaft. Hintergrund: Hacker haben die beim Angriff auf die Berliner Verwaltung abgefischten Daten jetzt ins Netz gestellt.
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3: Viele Wolken gibt es heute Abend und immer mal wieder regnet es auch. In der Nacht geht es runter auf 14 Grad in Bremen. Morgen bleibt es trocken, bei mal mehr, mal weniger Wolken. Die Höchstwerte liegen bei 19 bis 23 Grad.
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3: Auf der A1 Hamburg Richtung Bremen, Achtung, in der Ausfahrt Euthen sind Leute auf der Straße. Auf der A29 Oldenburg Richtung Wilhelmshaven liegen zwischen dem Rastplatz Ohmstede Ost und dem Kreuz Oldenburg Nord Gegenstände auf der Autobahn.
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4: 5:05. Ich bin Gisa Weber, schönen guten Abend. Der SV Werder feiert in der Fußball-Bundesliga seinen ersten Saisonsieg. Gegen RB Leipzig holten die Bremer zu Hause ein 3:1. Außerdem spielten Hoffenheim-Dortmund 2:3, Leverkusen-Union Berlin 4:0, Gladbach-Elversberg 3:4 und Paderborn-Freiburg 0:1. Und die zweite DFB-Pokalrunde wurde ausgelost. Werder spielt in Dortmund. Die Polizei hat auch in Sachsen Sprengvorrichtungen entdeckt, mit denen die Stromversorgung lahmgelegt werden sollte. Und zwar an zwei Umspannwerken bei Bautzen. Weiter gefahndet wird nach einem 48-Jährigen aus NRW. Er soll in Bekennerschreiben mehrere Sabotagen auf die Energieversorgung zugegeben haben. Die USA machen einen neuen Anlauf, um den Ukraine-Krieg zu beenden. Die Vermittler Kushner und Witkow sind in Moskau und wollen einen neuen Plan für ein Kriegsende vorlegen. Anschließend reisen sie nach Kiew. Zuletzt lagen die Forderungen Russlands und der Ukraine für ein Ende des Konflikts weit auseinander. Hackerangriffe sind ein Risiko für die Betroffenen und die ganze Gesellschaft. Davor warnt das Bundesamt für Sicherheit in der Informationstechnik und spricht von einer Zunahme bei Cyberkriminalität. Nach der Attacke auf die Berliner Verwaltung sind unterdessen jetzt die erbeuteten Daten im Netz veröffentlicht worden.
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0: In Sachsen sollte es wohl einen Anschlag auf die Stromversorgung geben. In der Nähe von Bautzen wurden an Umspannwerken Sprengvorrichtungen gefunden. Unterdessen wird nach den Sabotagen in Brandenburg und NRW weiter nach einem 48-Jährigen gefahndet. In seiner Wohnung wurde Sprengstoff gefunden. Im Ukraine-Krieg gibt es einen neuen Versuch für ein Kriegsende. Die beiden US-Vermittler Kushner und Witkow sind in Moskau gelandet. Dort wollen sie im Kreml einen Plan für einen Waffenstillstand vorlegen. Anschließend stehen Gespräche in der ukrainischen Hauptstadt Kiew an. Gut 3 Monate gibt es die Förderung für E-Autos und bisher wurden mehr als 52.000 Anträge bewilligt. Das hat das zuständige Bundesamt für Wirtschaft und Ausfuhrkontrolle mitgeteilt. Am häufigsten wurde der Antrag auf einen EVW gestellt, gefolgt von einem Tesla. In der Fußball-Bundesliga hat der SV Werder ein erstes Ausrufezeichen gesetzt. 3:1 gewannen die Bremer gegen RB Leipzig. Die weiteren Ergebnisse: Hoffenheim-Dortmund 2:3, Leverkusen-Union-Berlin 4:0, Gladbach-Elversberg 3:4 und Paderborn-Freiburg 0:1. Und DFB-Pokalauslosung war noch: Werder muss in Runde 2 in Dortmund ran.
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1: Robin Schulz und Watermat. Take it slow.

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